0: Körperchen sind Topo, der Hund.
1: Medantita.
0: Körper sind Topografien der Macht und Identität.